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1: L'infotrafic, comme chaque quart d'heure sur le 107.7 avec une A355 où ça roule bien, que vous arriviez notamment de Mulhouse, Colmar, Paris, Metz ou Nancy.
2: Des pneus mal gonflés vous mettent en danger. 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On écoute ce même message en allemand.
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1: 25 km d'autoroute sans incident. Si vous roulez sur l'A355, direction l'A4, vers Paris, Metz, Nancy, ou direction l'A35, vers Colmar et Mulhouse, ça reste fluide ce matin.
2: Pour la sécurité de tous, sur autoroute, on roule à droite. On écoute ce même message en allemand.
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